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0: Ja, einen wunderschönen guten Abend. Hier ist Enjoy Country Music bei Oldie Fans, das Original, der Dieter am Mikrofon. Ich heiße euch recht herzlich willkommen. In der ersten Stunde gibt es heute Abend nur ganz, ganz frische Country-Songs aus dem ersten Halbjahr 2026. Danach Irish Folk, wie ihr das gewohnt seid. Es gibt einen Geburtstag. Es wird dann in der zweiten Stunde satt Musik auf die Öhrchen geben. Und die ist auch gut für die Füße, nämlich zum Mittanzen. Es geht in der zweiten Stunde mal wieder auf die Tanzfläche mit vielen, vielen Line-Dance-tauglichen Songs für euch. Ja, und wir starten mit einem neuen Song. Es ist ein Debüt, eine Debütsingle. Ein Album hat er leider noch nicht rausgebracht, aber die Debütsingle, die gibt es mittlerweile von ihm. Und das ist That Summer. Und die kommt von Jesse James. Jesse James ist ein ganz, ganz junger, neuer Country-Musiker. Gerade mal zarte 17 Jahre ist er alt geworden, 2009. Und mal sehen, was da noch so alles kommt, weil in Irland hat er schon mal gewonnen. Er gab es ein Konvent und er ist als Sieger daraus hervorgegangen. Und es gibt eine Besonderheit, die vielleicht zu erwähnen wäre. Es gibt eine Country-Sängerin, nämlich Jessie James Dacre. Und sie wiederum brachte ihr Debütalbum. Und ja, höre und staune, es heißt Jesse James mit den Hits Wanted und Light Down Low und was es da noch so alles gibt. Und dieses Album erschien, ja, ihr werdet es kaum raten, genau, in 2009, im Geburtsjahr von unserem Jesse James. Und er hat absolut nichts mit dem Revolverhelden zu tun. Im Gegenteil, er macht Musik und das richtig, richtig gut.

Ja, der erste Song, James C. James, seine erste Single, ganz, ganz frisch, nämlich gerade neu aufgenommen. Und der zweite Song, Brian Redneck. Und genau so heißt auch sein neuer Song. Ein paar von ihm kennen wir schon, Redneck Rivera, Gold Beer, Country Music, alle Songs von Brian Redneck. Und er ist natürlich für seine markante Stimme bekannt. Wir haben neue auch zu vermelden von Josh Charles und sein neuer Song, So Long Ranger.

Lone Ranger, Josh Childs und ja, auch einer der neuen, die wir heute hier in der ersten Stunde Enjoy Country Music im Player haben. Und es ist wieder bunt gemischt, es sind also richtig tolle Songs dabei, rhythmische Songs, Songs zum Tanzen und natürlich auch so ein paar ruhigere Töne, wie sich das eigentlich so jedes Jahr wiederholt, weil ich bin da immer schon seit Beginn meiner Moderation der Country-Sendungen immer so mit dem Ohr mal dran und guck, was da Neues für euch aufgelegt wird. Und es ist eigentlich immer so, dass ich das so im ersten halben Jahr so ein bisschen mich, da sind also recht flotte Songs schon dabei, aber man geht auch die ruhigeren Töne an. Es gibt dann wieder so ja, viel Balladen, die auch schön sind, aber ja, so für die Tänzer da draußen ist halt die flottere Musik interessanter. Und ihr, die vom Radio sitzt und einfach nur Country Music genießen wollt, für euch ist natürlich jeder Sound der richtige, weil wenn ihr Country-Menschen seid, die Ohren feiern das. Und das heute hier in der ersten Stunde ausschließlich mit neuen Songs zu unserem Genre.

0: Ja, und wer jetzt überlegt, welche Band das gewesen sein kann, dem sei verraten, es waren Holin Hallions und der Song Tonta. Und diese Gruppe, die mischt so ein bisschen alles. Da sind irische Einflüsse mit dabei, da sind schottische Einflüsse mit dabei und raus kommt bei ihnen dann immer so ein Gemisch, so ein bisschen aus Country, Celtic, Rock und ja, richtig tolle Musik. Und das Ganze machen sie so seit 2018, 2019, da hatten sie einen Auftritt in Amerika bei den Highland Games und das war so ein bisschen das Sprungbrett für diese Band und wie man hört hier jetzt mit dem neuen Titel, machen sie das nach wie vor richtig, richtig gut. Stacey Laufrey.
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Daisy Lovery und sein Song Haggard and One. Ja, neue Songs in der ersten Stunde bei Oldiefans, das Original in Enjoy Country Music. Und ja, wir hören hier die tolle Musik. Und wenn ihr noch mehr Informationen braucht zur Country Music, dann lohnt es sich mal reinzuschauen bei Country Music News International. Und zwar nicht hier in die laufende Radiosendung. Nein, da gibt es ein Magazin, das informiert euch tagesaktuell über alles, was in der Country-Welt so Neues passiert. Und das, wie gesagt, täglich. Ganz, ganz frisch mit tollen Beiträgen, Interviews und allem, was dazugehört. Und ja, die Musik, die läuft dann hier bei uns, natürlich im Verbund mit Country Music News International Radio und Country Road 58. Und hier seid ihr momentan zu Gast bei Oldiefans, das Original, der Dieter am Mikrofon und das alles aus dem Studio Rhein-Main. Und es geht weiter mit neuer Musik. Die kommt in diesem Falle von einem Duo, das sich da zusammengefunden hat, nämlich Michaela Loftrup und Simon Jungmann. Und die beiden haben das Duo gegründet und nannten sich Anderson Lane. Und genau von ihnen kommt auch neue Musik. Easier to Life.

Anderson Blaine, Easier to Live. Ja, wir kommen zu einer Künstlerin, die schon so ein bisschen harte Zeiten in ihrem Leben mitnehmen musste, weil, ja, harte Zeiten, es ist schon hart für ein Mädchen, das unter deren Geschwistern aufwachsen muss, nämlich mit zwei Brüdern. Und da hast du es als Mädchen nicht ganz so einfach. Also sie musste da schon alles mitmachen, was die Jungs auch gemacht haben. Die haben sie mitgeschleift zum Fischenjagen und natürlich wie mit einem anderen Jungen auch mit ihr gerauft. Und ja, sowas härtet ab fürs Leben. Und da ist es natürlich nicht so ganz weit entfernt, dass so ein Mädel, ja, Frau, dann irgendwann auch die Country-Szene für sich entdeckt. Und auch da musste sie einen etwas härteren Weg gehen am Anfang, weil sie hat CD eingespielt und die wollte sich nicht so richtig gut verkaufen. Und da hatte sie die Idee, ja, wo kommen denn viele Menschen zusammen? Ja, in Country-Music-Arenen, da gibt es immer viele Leute und ja, auf den Straßen in Nashville natürlich auch, aber sie ging einen anderen Weg. Sie ist hingegangen, nämlich zu dem, was in Amerika auch viele Menschen interessiert, nämlich Wrestling. Sie ging zu diesen lokalen Wrestling-Events und hat dann dort versucht, zwischen dem ganzen Bierschweißen, was es dann so alles da an Gerüchen zu vermelden gibt, in so einer Arena, versucht, ihre Country-CDs an die Wrestling-Fans zu verkaufen. Es ist nicht bekannt, wie erfolgreich das gewesen ist, aber es ist bekannt, dass sie dann doch irgendwann Erfolg davongetragen hat. Und ja, sie hat sich dann in Nashville schon richtig stark in der Szene durchgesetzt. Und auch sie, na klar, produziert nach wie vor neue Songs. Und hier ist ihr ganz neu brandheiß Living Our Dreams, Brendan McMahon.

Ja, Leute, ich habe euch das in verschiedenen Meetings schon 100-mal gesagt, sowas darf nicht passieren, sowas gibt es eigentlich nicht, das kann man so nicht machen. Oh, Entschuldigung, wir sind ja schon wieder hier mitten in der Sendung. Ich hatte hier gerade ein Gespräch mit meiner Redaktion, weil ich hatte euch hier angekündigt, Brenda McMahon, und ja, man hat es unweigerlich wahrnehmen können. Es war nicht Brenda, die da nicht aus dem Stimmbruch in Verbund mit ihren Brüdern rausgekommen ist, nein, es war Brandon McMahon, und ja, er ist auch nicht verwandt und auch nicht verschwägert in irgendeiner Form mit ihr, denn dieser Mann kommt aus Australien und er macht auch richtig tolle Country Music in alle Richtungen, wie eben gehört. Und ja, ich habe jetzt gerade mal hier mit meiner Redaktion ein bisschen schimpfen müssen, weil das sind dann Mitarbeiter, die machen Recherche und setzen die Brille nicht auf, und schwuppdiwupp ist dann so ein N am Ende eines Namens auch ganz gern mal verschwunden. Aus dem Brandon wird dann eine Brenda. Und ich habe hier die falschen Informationen für meine Sendung. Also Jungs, Pizza für den Feierabend heute definitiv gestrichen. Aber das hier ist nicht gestrichen. Neue Musik gibt es von ihr, Hannah English.

Hannah English, ja, auch neue Song und von ihr hier gibt es auch Neues zu vermelden. Der Song heißt Feeling Really Good und er kommt von Dusty Mouths und ja, sie ist gebürtig in Kanada und hat sich aber auch hier dann der Country Music gewidmet und das macht sie, wie gesagt, richtig gut mit Traditional Country und Folk Songs. Und wie der neue klingt, da drücke ich jetzt hier einfach mal auf das Freigabeknöpfchen und wir hören mal rein. Erschienen ebenfalls jetzt hier im ersten halben Jahr 2026.

feeling really good. Ja, und wir kommen zu einer Band und die stammt auch aus Kanada, macht schon einige Jahre richtig gute Country-Music und da gibt es Songs wie I'm Working Bandit und The Sound of My Name und hier jetzt ihr neuer und der heißt dann einfach Night With You. Was immer man da auch hineininterpretieren kann, ist er von zu Hause weg und ist alleine oder ist er dann doch bei ihr und sie dann zusammen, wie auch immer, hört einfach rein und da wird's die Lösung geben.

Night With You, neues brandheißes aus dem Studio der Brother Bigger Band. Ja, ich schaue hier gerade mal kurz auf die Uhr und stelle fest, ja, ich habe schon wieder fast 10 Minuten Verzug.

Deshalb habe ich mich entschlossen, für die nächsten Titel nicht mehr ganz so viel dazu zu erzählen, sondern ich spiele sie einfach mal hier im Dreierpack durch. Also alles, was ihr jetzt hier in der ersten Stunde noch hört, brandneue Songs in Sachen Country Music. Und als nächstes im Player für euch Twin Fin, Ree Mattai und Seamus Moon. Diese drei am Stück jetzt für euch.

Ja, das waren sie in Folge, nämlich California Sorber, Hot Mess und Here in My Heart. Drei Stück in Sachen neue Country Music habe ich für euch noch in den Player gepackt. Dann sind wir mit dieser Runde durch und ja, es ist so knapp die Halbzeit angekratzt. Wir gehen etwas drüber, aber dann folgt natürlich Irish Folk. Einen Geburtstag haben wir zu feiern und es gibt dann auch noch die Facebook-Beiträge. Ich muss mal schauen, in welcher Reihenfolge ich das dann alles rausspiele. Aber hier erstmal noch die letzten drei neuen Songs aus dem ersten halben Jahr 2026 hier in Enjoy Country Music an diesem Dienstag für euch. Und ja, so wird es dann in den nächsten Wochen auch immer mal so ein bisschen weitergehen. Immer mal wieder ein, zwei neue Songs eingestreut in die Sendung, damit ihr mir ja auf dem Laufenden bleibt. Und hier, diese Songs kommen dann direkt jetzt in diesem Falle von Lee Faisux und sein Song Cotton Blossom und schauen, wie es gleich hier weitergeht. Cotton Blossom. Dann habe ich noch für euch den, wo ist er? Da ist er. Tucker, Gladius und Road Rage, Almost Home. Und dann noch Tyrone Rose. Tyrone Rose heißt auch der Titel. Und ja, wir hören das jetzt mal. Nee, Quatsch, nicht Tyrone Rose heißt der Titel. Declan Bergtown Rose heißt die Band und Tyrone Rose, das ist der Titel. So muss es lauten. Und ja, diese drei spiele ich jetzt für euch mal raus. Und der letzte Titel, der ist insbesondere so heute Abend interessant, weil es ist ein toller Übergang in unsere Irish Folk Runde, die danach folgt. Und ja, wir hören da einfach jetzt mal gemeinsam rein. Lasst euch mal überraschen, was da jetzt auf die Ohren kommt.

Tyrone Rose. Ja, besser hätte ich den Übergang zur Irish Folk Musik nicht selbst gestalten können. Aber es ist halt noch so ein bisschen Irish Country und geht schon so in Irish Folk hinein. Also ein viel einsetzbarer Titel und richtig, richtig toll fand ich diesen Song. Wie alle anderen vorher auch. Also auch im Jahre 2026 sind wir zum Thema Country Music richtig, richtig gut aufgestellt und ich habe da ein gutes Gefühl auch für das zweite halbe Jahr, dass da noch viel, viel tolle Musik hier für euch abzuspielen sein wird und ich warte mal, was da noch so alles auf uns zukommt. Auf euch kommt jetzt zu drei Titel Irish Folk.

Wenn gute Irish Folk Music, dann hier bei uns bei Enjoy Country Music, bei den Oldie Fans das Original. Und ja, wer die hören möchte, die gibt es hier im 14-tägigen Wechsel. Also heute Irish Folk, nächste Woche gibt es wieder Cajun und die Woche darauf wieder Irish Folk. Für die, die sich für diese Musikrichtung interessieren, mal ganz speziell. Natürlich auch in den anderen Sendungen hier bei uns läuft das zwischendurch mal immer wieder. Und die Country-Fans als solche, die 24/7 eben nichts anderes hören als die Country-Music, die es hier am Dienstagabend geballt auf die Ohren gibt in Enjoy Country-Music, die haben natürlich die Möglichkeit, mal was Country-Music angeht, auszuweichen auf unsere Partnersender, nämlich zum einen zu...

Bei uns ist es die Dienstagsabendshow Enjoy Country Music aus dem Studio Rhein-Main mit dem Dieter, nämlich mit mir am Mikrofon, wie eben gerade gehört. Und bei den anderen beiden, wie gesagt, wer die Country Music liebt, der kann da gerne reinhören. 24/7 läuft dort Country Music. Aber wir haben ja nicht nur die Fans in Sachen Country Music hier am Radio, wir haben die auch in der Facebook-Gruppe und aus der Facebook-Gruppe heraus, da gibt es immer mal ein paar Clips, die hier Einzug in diese Sendung finden, und die anderen Fans, die sitzen natürlich zu Hause vor den Lautsprechern, wie auch unsere treuen Hörer, zum Beispiel in Halle, im Schwarzwald und unten im tiefsten Allgäu, dort überall empfängt man Oli-Fans das Original und hört natürlich unsere Musik, und ja, nach Gänzungen gibt es natürlich immer besondere liebe Grüße, weil das ist eine unserer treuesten Hörerinnen, und ja, Country Music macht ihr mittlerweile auch Spaß, und am liebsten hört sie den Johnny Cash, aber den habe ich heute leider ein bisschen vernachlässigen müssen, der ist nicht im Programm, dafür noch viel andere gute Musik. Und eine, die kommt, wie gesagt, aus unserer Fanecke, aus der Facebook-Gruppe, und in diesem Falle jetzt hier von der Margret Schorn. Und Margret Schorn hat eingestellt Chris Stapleton und Tennessee Whiskey. Ein etwas ruhigerer Titel, aber schön. Und sie schreibt dazu: You're as smooth as Tennessee Whiskey. Du bist so weich wie Tennessee Whiskey. Und ja, mindestens genau so gut.

0: Bing Crosby, Stills, Nash and Young, Teach Your Children. Ja, auch dies war ein Beitrag aus unserer Facebook-Gruppe und kam in diesem Fall von der Biene Paar. Und sie schreibt dazu, Howdy, schönen Abend. Und genau den haben wir und ihr da draußen vor den Lautsprechern hoffentlich auch bei dieser tollen Musik, die auch in unserer Facebook-Gruppe geteilt wird. Und an dieser Stelle recht herzlichen Dank an euch beide für diese beiden Clips zum Thema Country, dass ich heute mal hier wieder eure Sparte, nämlich Musik aus unserer Facebook-Gruppe, berücksichtigen konnte. Und es steht noch ein Wunsch aus, der wird jetzt hier an dieser Stelle mal nachgetragen. Der kam irgendwie, wenn ich es richtig erinnere, aus dem Chat heraus. Ich glaube, von dem Walter, wenn ich es richtig erinnere, hat zwar mittlerweile den Chat verlassen, ist aber vielleicht noch vor den Lautsprechern. Und er hat sich gewünscht, Alison Krauss und Union Station und den ganz tollen Song von dieser Combo, nämlich Per Airplane, und hier ist er als Wunscherfüllung für den Walter.
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Das waren sie, unsere Facebook-Beiträge und noch eine Wunscherfüllung. Ja, Geburtstage hatte ich angekündigt. Es ist allerdings heute nur einer, deshalb bekommt der Künstler auch zwei Titel von mir, weil es ist ein ganz besonderer Mensch, der heute Geburtstag feiert. 78 Jahre ist er geworden, am 21. Juli 1948 geboren und hat britisch-zypriotische Wurzeln. Und ja, wir kennen ihn auch mit einem anderen Namen, nämlich mit Yusuf ist er dann teilweise mal aufgetreten und aufgetaucht. Aber ja, die wahren Fans von ihm, die kennen ihn allesamt noch als Cat Stevenson. Und das wird er für mich auch immer bleiben. Und seine Musik ist einfach toll. Wenn auch die meisten Titel etwas ruhiger daherkommen, aber es ist richtig, richtig gute Musik. Und ich höre sie immer wieder gerne und am allerliebsten direkt über die Boxen von der Anlage, wenn die LP auf dem Plattenspieler liegt. Einer seiner Songs, The First Cut is the Deepest, den hat er 1977 geschrieben für P.P. Arnold. Sie hatte ihn zuerst vertont, aufgenommen, eingespielt, auf Platte gepresst und irgendwann hat der Cat Stevens sich gedacht, jo, ich habe jetzt hier so viel gute Musik für viele, viele Künstlerinnen und Künstler geschrieben und den einen oder anderen Song, den nehme ich jetzt einfach mal selbst daher, legt den neu auf, spiel ihn raus, mach eine Platte daraus. Und ja, mit diesem Song The First Cut is the Deepest hat er das ebenfalls gemacht und da hören wir mal rein und ich habe noch einen zweiten Song für euch vorbereitet zu seinem Geburtstag, nämlich Another Saturday Night. Cat Stevens zu seinem Geburtstag, 78 Jahre der Bursche und Oli-Fans, das Original sagt, herzlichen Glückwunsch allen anderen Geburtstagskindern da draußen. Natürlich auch für euch gibt es dieselben Wünsche und habt noch einen schönen Abend, feiert schön und vor allen Dingen bleibt gesund.

Cat Stevens. 78 Jahre wird er heute alt und es gäbe so viel von ihm zu erzählen, aber das würde eine ganze Sendung beinhalten und die Zeit habe ich leider nicht. Aber ja, mal so im Hinterkopf als Thema machen wir vielleicht mal ein Special mit so ein paar Künstlern.

Cat Stevens, zwei Titel seien ihm gegönnt in Enjoy Country Music, auch wenn es keine Country Music ist, aber große Künstler, die finden Einzug in meine Sendung, wenn es hier um aktuelle Geburtstage geht, nämlich die am Dienstag, und da ist das eben heute so, und wie gesagt, im Jahre 1948 geboren, und er hat uns viel gute Musik beschert, und ja, dann nochmal recht herzlichen Glückwunsch zum 78. Und ja, wir genießen weiterhin einfach die Musik von ihm, Cat Stevens. So, das waren jetzt mal ein bisschen ruhigere Beiträge. Jetzt allerdings dürft ihr die Boxen gerne etwas lauter machen. Euer Nachbar möchte schließlich auch einen schönen Abend verbringen und Spaß haben. Ihr dürft jetzt die Cowboy Boots letzte Gelegenheit noch über die Füße ziehen. Tische, Stühle, Bänke, alles auf die Seite, und wir starten in die zweite Runde Enjoy Country Music, nämlich um 21.45 Uhr. Das heißt, mit einer Viertelstunde Verzug sind wir dann da schon wieder unterwegs. Und ja, jetzt starten wir in die angekündigte Runde Line Dance vom Feinsten. Lasst die Füße zucken und tanzt, was die Schuhsohlen hergeben und was euch halt noch an passenden Line Dance Geschichten einfällt. Wir starten mit Steps 5, 6, 7, 8.

0: 5, 6, 7, 8. Ja, und in diesem Stil geht es gleich weiter. Aber ich habe hier noch kurz einen Wunsch zu erfüllen und der kommt hier per Mail zu mir ins Studio und da wird geschrieben, hi Dieter, das bin ich. Wäre super, wenn das klappt. Danke und liebe Grüße von uns auch an meine Frau, da die Grüße richte ich nachher gerne aus. Und gewünscht wurde Alison Moore und der Titel Software Too Far. Das ist ein bisschen langsamerer Song. Das heißt also, wenn euch der erste Line Dance jetzt ein bisschen angestrengt hat, habt ihr jetzt noch exakt 3 Minuten 51 Sekunden euch auszuruhen, noch Getränke zu organisieren, denn danach geht es weiter mit Joe Di Messina. Es wird wieder schneller und Musik zum Tanzen. Aber hier erstmal der Wunsch Alison Moore und der Wunsch kommt aus dem Mail heraus, aus der Wunschbox und kommt von der Conny. Liebe Grüße zu euch und genießt eure Wunschmusik.
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Ein toller Wunsch zum Ausruhen zwischen dem Line-Dancen und ja, Soft Place to Fall. Ein Platz, um sanft hinzufallen, am besten immer in die Arme des Partners oder wenn da keine ist, wenigstens in ein weiches Bettchen. Und wir kommen zurück zu den Line-Dancern und es gibt noch hier Musik für euch und zwar exakt noch 6 Minuten, wenn der Dieter normal Feierabend machen würde um Punkt 22:00. Nein, macht er aber nicht. Es geht in die Verlängerung. Alles, was im Player ist, wird noch rausgespielt und ich sage mal, ich halte so ein Viertelstündchen die Musik Box, sprich die Wunschbox noch offen. Wer da noch Ideen hat, gerne dort rein, weil so eine Viertelstunde lasse ich sie geschaltet und um 22.15 Uhr kappe ich die Leitung, dann ist diese Wunschbox zu und ja, habt noch viel Spaß bei der Musik, die ich hier in den Player gepackt habe und eventuell noch mit dem einen oder anderen Wunsch von eurer Seite. Jody Messina!

Hell Catchmothers Hearts Are Gonna Roll. Ja, und das in einer Dance-Mix-Version, also so ein bisschen die flottere Ausführung dieses Songs für die Line-Dance eben, dass die Füße etwas schneller fliegen können. Barry Upton habe ich im Player Shooting From the Hip.

Shooting from the hip. Barry Upton, Shooting from the Hip. Ja, ich muss jetzt hier ein bisschen aufpassen. Unter meinem Schreibtisch, weil die Füße zucken automatisch mit. Als ehemaliger Line-Dancer ist das nicht rauszubekommen. Wenn da die richtige Musik läuft, dann bist du dann wenigstens im Takt mit den Füßen dabei. Und ja, das ist hier bei dem Ganzen, was hier an Elektronik so verbaut ist bei mir, immer so ein bisschen gefährlich. Ja, da muss man immer mal so ein bisschen gucken, wo man dann in welche Richtung sitzenderweise hintanzt. Und ja, es geht aber hoffentlich immer gut. Noch kommt Musik über eure Lautsprecher, hoffe ich. Bei mir sind auch noch alle Lämpchen am Blinken, die blinken sollen. Und alles andere läuft auch. Also hier die nächste Musik von Kimber Clayton. Ring of Fire in der Version The Dance Mix, aber durchaus Country-Music-Sendungsmäßig noch unterzubringen und zu vertreten. Aber für die Tänzer, wie gesagt, etwas flotterer Sound. Und hier kommt er.

0: Ring of Fire, Kemba Clayton und ich vermute mal, die Sohlen eurer Dance Boots, die sind auch jetzt so leicht am Feuer fangen und es entwickelt sich Rauch, deshalb sei euch jetzt eine kleine Pause gegönnt und in dieser Pause habe ich die Gelegenheit, noch einen Wunsch zu erfüllen, der kommt in diesem Falle ebenfalls aus der Wunschbox von der Renate und sie wünscht sich Dolly Parton. Ja, das ist schon mal gut, habe ich mir gedacht. Dann bei dem Titel, da habe ich dann schon mal so ein bisschen die Stirn in Falten gelegt und überlegt und überlegt und überlegt, bin aber auf keine Lösung gekommen, weil hier steht ein Titel We Got Love von Dolly Parton. Den Titel We Got Love, den habe ich in einigen Versionen von anderen Interpretinnen und Interpreten und es könnte durchaus sein, es gibt ja manchmal so Auftritte, von den Künstlern, irgendwie sind das dann so Veranstaltungen, wo viel, viel Geld gesammelt wird und dann passiert es, dass solche Sachen mitgefilmt werden. Sie gehen dann mal über YouTube raus und den Titel gibt es aber eigentlich dann gar nicht auf Platte. Und ich weiß nicht, ob es in dem Falle jetzt auch so ist, aber ich habe einen gefunden von Dolly Parton, der fängt wenigstens mit den ersten beiden Worten in die richtige Richtung an. Da steht nämlich auch We Got und nichts von Love, da steht dann nur We Got Too Much. Und ich habe mich entschlossen, den spiele ich jetzt als Wunscherfüllung gerne mal für die Renate und natürlich für euch da draußen, wenn ihr mitgetanzt habt, mal zur Erholung raus, neue Getränke holen, dann geht es hier gleich weiter mit Al Anderson, aber hier erstmal die Wunscherfüllung für die Renate. Vielen Dank dafür.
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We got too much. Dolly Parton, eine Wunscherfüllung für die Renate. Und ja, ich fahre da aber trotzdem mal weiter, wie sich das mit diesem Titel We Got Love und Dolly Parton verhält. Sollte ich da fündig werden, wird das natürlich nachgeholt in einer der nächsten Sendungen. Ansonsten muss ich mal rauskriegen, wer da tatsächlich gemeint war oder welchen Titel die Renate sich da gedacht hat. Wir werden es klären und hier für euch geht es weiter. Ich hoffe, ihr seid gut erholt, weil ihr dürft wieder die Füße fliegen lassen. Es geht weiter mit The Line Dance und der nächste Titel, wie gesagt, kommt von Al Anderson, Under the Hood.

TK, Honey war das und Quish, Bam, Boom. Ja, hier noch tolle Musik um diese Uhrzeit bei Olifants, das Original und das alles in Enjoy Country Music. Und aufgesattelt sind da noch zwei Sender, nämlich Country Road 58 und Country Music News International. Nochmal liebe Grüße an diese Hörer und hier an unsere Stammhörer bei den Oldie Fans. Na sowieso. Wir sind so langsam auf der Zielgeraden. 22 Uhr, 25 Minuten und eine Sekunde. Nee, für 26 Minuten, eine Sekunde ist es jetzt gerade umgesprungen. Und so auf der Zielgerade habe ich noch drei Songs anzubieten. Die nehmen wir natürlich noch allesamt mit. Ich möchte die Playliste leer haben für den nächsten Dienstag. Und dann kommt, wie an jedem Dienstagabend, natürlich mein Auto. Aber hier geht es erstmal weiter mit Rodney Atkins und In a Heartbeat.

Will Faber war das und sein Song I Ain't Living Like That. Ja, wir sind am Ende der Zielgeraden angelangt. Der letzte Song befindet sich im Player und ihr wisst, so ganz zum Schluss, da legt der Dieter immer so ein bisschen was Besonderes in den Player und dieser Song heute hier zum Feierabend, der kommt von Wynonna Chat. Ein richtig schöner Song für den Abend zum Runterfahren nach den anstrengenden Line-Dance-Geschichten, die wir jetzt in der zweiten Stunde hatten. Und ja, euch wieder ein bisschen erden, damit ihr nachher, wenn ihr ins Bett fallt, so richtig schön schlafen könnt. Weil es ist immer schwierig, wenn man so eine Musik noch im Ohr hat und die schwingt nach, dann kann man sich anstrengen, wie man will. Man schläft nicht mehr ein. Und wisst ihr, was noch viel schlimmer ist? Wenn das eine Musik ist, die man von der Musik her kennt. Man ungefähr ahnt, welcher Sänger oder Sängerin es sein könnte und es fällt einem partout auf Teufel komm raus nicht mehr ein, wie der Song eigentlich heißt. Und dann googelst du da rum und dann weißt du es immer noch nicht. Und das sind dann die Nächte, wo es dann wegen solchen Kleinigkeiten auch mal später werden kann mit dem Einschlafen. Also mir geht das immer so, wenn das Ohrwürmer sind, die man direkt identifizieren kann, man weiß, wie er heißt, alles gut, Augen zu, probieren zu schlafen, aber wenn man es nicht weiß, das zehrt und das zehrt lange und man bekommt da wirklich kein Auge zu. Aber das ist nicht nur bei Musik so, das passiert auch bei anderen Dingen, wenn man irgendwas dann mal nicht gleich parat hat und man hat es ganz vorne auf der Zungenspitze, nur die Gehirnzellchen setzen es eben nicht um, dann sind das so Tage, die könnte man manchmal in die Mülltonne treten, aber was soll's, da müssen wir alle irgendwie irgendwann mal durch. Ihr müsst jetzt mit mir noch durch diesen schönen Song zum Feierabend. Und dann haben wir es für heute geschafft. Enjoy Country Music geht zu Ende. Aber, ja klar, mein gewohntes Outro, das habe ich natürlich noch für euch.

Ja, das waren sie. Playliste ist komplett leer gespielt, bis auf mein Outro. Das steht noch drin. Also Platz für neue Musik am nächsten Dienstag wird sie rausgespielt. Punkt 20 Uhr geht es los. Enjoy Country Music. Und wer Lust und Laune hat, der darf natürlich gerne reinhören, wenn der Dieter wieder im Dienst ist. Am Donnerstag in Two Pirates on Airwaves. Die Studios Gassel mit dem Holger am Mikrofon und hier das Studio Rhein-Main für euch zusammengeschaltet. Tolle Musik, tolle Informationen, bisschen witzig wird es auch immer. Also auch da mal die Öhrchen an die Lautsprecher halten, wenn ihr Lust und Laune habt. Auch da geht es um 20 Uhr los. Und der Holger, der Kollege aus Kassel, der hat dann langen Dienst. Der ist nämlich am Freitag gleich wieder dran. Um 18 Uhr startet seine Sendung Querbeet. Und wie es der Name schon sagt, also kreuz und quer durch die Musikwelt, wird er euch da führen bis hin zur Klassik und was er da so alles rausspielt. Und er freut sich natürlich auch immer mal wieder über Musikwünsche. Und da darf es auch mal irgendwas sein, was so die anderen Radios nicht spielen, Oli Fans das Original. Wir machen das. Also schaltet ein am Freitag bei Querbeet und der Sendung vom Holger. Die anderen Kollegen, die senden natürlich die Woche über auch. Und was da so gesendet wird im Einzelnen, da schaut ihr am besten mal in die auf unsere Homepage in den Sendeplan. Weil da steht das drin und da ist momentan noch ein bisschen Bewegung drin, weil, wie gesagt, Urlaubszeit und da wird mal ein bisschen hin und her geschoben. Wenn ihr aktuell wissen wollt, was da gesendet wird, eben mal einen Blick auf die Homepage. Und ja, wenn ihr das ein bisschen schneller erledigen wollt, dann ladet euch einfach mal unsere neue App aufs Handy. Dann braucht ihr nicht den Rechner anzuschmeißen, um da irgendwas nachzugucken. Und ja, Musik könnt ihr auch dort hören, 24/7, klasse Musik auf die Lautsprecher und auf eure Ohren. So, das noch als kleiner Nachtrag und ja, dann sind wir auch schon angekommen, nämlich hier bei meinem Outro.

Enjoy Country Music mit einer halben, dreiviertel Stunde schon fast dran gehängt, wie immer. Es hat mir riesig Spaß gemacht. Ich hoffe, euch da draußen vor den Lautsprechern auch. Wenn ja, dann sehen wir uns nächsten Dienstag gerne wieder bei guter Musik und natürlich wieder mit top aktuellen Titeln. Und wenn ihr Wünsche habt, gebt die einfach rein über unsere Wunschbox. Da könnt ihr auch vorher schon reinschreiben. Die Titel, die gewünschten, bleiben dort drin stehen für die entsprechende Sendung. Schreibt nur dazu, für wen es gedacht ist, sonst löschen die Kollegen das raus. Aber wenn ihr da reinschreibt, Wunsch für Enjoy Country Music, dann bleibt das da drin, bis ich ihn am Dienstag finde und gegebenenfalls rausspielen kann, wenn das Archiv es hergibt.

Liebe Grüße natürlich auch hier in unseren Chat. Danke euch für die Begleitung. War richtig lustig heute Abend wieder. Und wer das auch erleben möchte, ist halt immer wieder gerne eingeladen. Ihr müsst euch nur mal trauen, nämlich den Chat anklicken auf unserer Homepage. Und schwuppdiwupp seid ihr dann nicht nur dabei, sondern mittendrin. Und ich kann es ja immer wieder sagen, dort sind nette Leute. Wir haben noch keinen verhauen. Also traut euch einmal. Und dort kann man lustig hin und her schreiben und aus dem Chat heraus auch Wünsche äußern.

Und natürlich auch lieben Dank für die Wünsche, die reingekommen sind. Lieben Dank an all diejenigen, die tatsächlich vielleicht die Möbel auf die Seite geräumt haben und so ein bisschen das Tanzbein geschwungen haben jetzt in der zweiten Stunde. Wobei in den ersten Stunde waren bei den neuen Titeln auch einige Tanzpaare dabei. Ihr müsst euch eben, wie gesagt, auch da mal trauen und die Möbel rechtzeitig auf die Seite schieben, dann klappt das. Und wenn die Musik laut genug ist, klappt das auch mit dem Nachbarn. Als dann bleibt mir noch, euch eine gute Nacht zu wünschen. Kommt gut durch dieselbe und vor allen Dingen bleibt gesund und uns bei Olifans, das Original, den Moderatoren gewogen, immer mal die Ohren an die Lautsprecher gelegt, denn hier gibt es immer richtig tolle Musik. Und in Sachen Country, ja ihr geht einfach zu Country Road 58 oder Country Music News International. Dort läuft Country Music 24 Stunden 7. Bye bye, macht's gut und hier aus dem Hesseland, gute!